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1: Der Rockgitarrist Lenny Kaye begleitet sie im Februar 71 bei einer ihrer Lesungen auf der Gitarre. Sie findet allmählich Geschmack daran. Der Keyboarder Richard Soule und Gitarrist Ivan Kroll komplettieren vorläufig die Patti Smith Group. Später kommt noch der Schlagzeuger Jay Dougherty hinzu. Das ist der beste Garagensound, den es in den 70er Jahren bisher gegeben hat, lobt das New Yorker Underground-Magazin Village Voice die ungeschliffene Musik der Band. Nach dem Ausflug ins kommerzielle Fach mit der Hitsingle Because the Night, Bruce Springsteen fungierte als Co-Autor und dem von Todd Rundgren produzierten 79er-Album Wave wird es ruhig um Patti Smith. Ein vorerst letztes schräges Interview gibt sie Alan Banks nach ihrem Auftritt im Rockpalast.
2: I like to look in TV-Monitors. So as long as you put one in front of me, I'm going to peek at it.
3: Sie hat gerade gesagt, sie ist ziemlich in sich selbst verliebt. Und wenn eine Monitor hier steht, wie gerade, wo sie im Fernsehen gucken kann, dann guckt sie nur rein und kann nicht antworten. Also das Bild ist jetzt weggemacht.
1: 1980 heiratet sie Fred Smith, Ex-Mitglied der Anarcho-Rockband MC5, und zieht mit ihm nach Detroit als Mutter und Hausfrau. Erst 1988 bricht sie ihr Schweigen mit der LP Dream of Life, die von der Zeitung New York Times als, so wörtlich, übermäßig sentimental eingeschätzt wird. Daraus nun der Titel People Have the Power. Hier ist die Patti Smith Group.

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1: Am 3. Juli 1969 meldet die BBC in den Nachrichten den Tod von Brian Jones. Der Ex-Gitarrist der Rolling Stones hatte die Band einen Monat vorher auf Druck von Jagger und Richards verlassen.
2: About midnight, Jones went for a swim with his Swedish girlfriend.
1: Ertrunken im Swimmingpool in todbringender Allianz von Asthma, Alkohol und Drogen. Jones wurde nur 27 Jahre alt.
2: When they returned, they saw at the bottom of the pool and they pulled him out.
1: Er war der Mädchenschwarm bei den Stones, der blonde Engel aus Cheltenham. Drei uneheliche Kinder hatte Jones bereits gezeugt und der hochbegabte Instrumentalist glaubte, er sei bei den Stones nur wegen seines Aussehens erfolgreich. Sein ehemaliger Stones-Kollege, Bassist Bill Wyman, sieht das heute völlig anders.
3: From 1964 to 1966, he was a genius in the studios. He could take any instrument in the studio from a classical concert.
1: Von 1964 bis 66 war er ein Genie im Studio. Er konnte alle Instrumente spielen, auch klassische Marimbas, Glockenspiel, Harfe, Flöte. Songs wie Lady Jane wurden durch ihn unverwechselbar. Er hat viele Songs durch viele kleine Ideen geprägt. Er war für uns sehr wichtig.
3: Different, like Lady Jane with a dulcimer and he changed many, many songs just with one little thing he found on an instrument. He was really important in those days.
1: Grund für den überraschenden Rauswurf bei den Stones war Jones' anhaltende Drogensucht.

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1: Leadsänger Michael Paulsen trägt ein T-Shirt mit der Aufschrift Sun. Das erinnert an Sun Records, die erste Plattenfirma von Elvis Presley. Und nicht selten besuchen weibliche Fans in Petticoats die Konzerte von Volbeat. Petticoats sind altmodische Perlongröcke aus der Pionierzeit des Rock'n'Roll. Diese Art von Kostümfest erklärt sich mit dem Stilmix, den Volbeat betreiben. Neben Grunge, Punk und klassischem Hardrock nennen sie auch Rockabilly als Bestandteil ihrer Musik. Rockabilly war eine besonders raue, schnelle und gitarrenlastige Spielart des Rock'n'Roll in den 50ern. Manchmal verirrt sich auch ein waschechter Country-Song ins Bühnenprogramm von Volbeat, um dann sekundenschnell in den typischen Hochgeschwindigkeitsrock der Gruppe umzuschlagen.

Elvis Metal aus Dänemark. Im folgenden Song spielt Jakob Ölund, einer von 7 Gastmusikern, den Kontrabass. Ölund gehört sonst zu Taggy Tones, einer Rockabilly-Band aus Kopenhagen. Und damit schließt sich der Kreis. Hier sind Volbeat aus ihrer 4. LP mit $16.

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1: Michael Lubowitz alias Manfred Mann gilt als großer Arrangeur und Produzent, weniger als Songschreiber. Seine Spezialität sind Coverversionen. Zum Repertoire gehören Titel von Bruce Springsteen, Robbie Robertson oder Bob Dylan, die er in völlig neuem Gewand präsentiert.
2: Beat Club. Sure Shot.
3: Ja, und unser Sure Shot, das heißt unser Tipp für die Hitparade dieser Woche in Deutschland, ist Mighty Quinn von Manfred Mann.
1: Manfred Mann hält sich selbst für keinen guten Komponisten. Sein Motto: Da suche ich mir lieber Songs, die mich emotional ansprechen, und mache sie zu meinen eigenen.
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1: Doch es gibt auch Ausnahmen. Chicago Institute vermerkt als Autoren Peter Thomas, Manfred Mann und Dave Flatt. Um die unheimliche Stimmung dieser Abhandlung über ein futuristisches Institut für Gedankenkontrolle zu verstärken, benutzte Mann rückwärts eingespielte Tonbandpassagen. Es gibt ein Institut in Chicago mit einem Raum voller Maschinen. Aus der LP Watch von 1978, Manfred Mann's Earth Band.

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1: In den 80er Jahren waren sie das Flaggschiff der britischen Independent-Bewegung. The Smiths, eine Band aus Manchester, die das Magazin New Musical Express noch vor den Beatles als einflussreichste künstlerische Kraft für die Entwicklung der britischen Popmusik einstufte. Dieses Zugeständnis mag streitbar sein, Fakt ist dennoch, die meisten Bands der Sparte Britpop in den 90ern und viele Bands von heute, etwa Franz Ferdinand, nennen als wichtigste Vorbilder The Smiths. Life, 1982 hatten der Gitarrist Johnny Marr und der Sänger Stephen Patrick Morrissey eine Band gegründet. Hinzu kamen der Bassist Andy Roque und Schlagzeuger Mike Joyce. Das Konzept: morbide, ironische Texte und griffige Gitarrenriffs. Mit ausschweifenden Popsinfonien hatten The Smiths nichts am Hut. Sie trieben den 3-Minuten-Song zu neuer Blüte, widersetzten sich jedoch dem Schema Strophe-Refrain erfolgreich.

Independent, dieser Begriff kennzeichnet alternative Rockstile junger Bands, deren Musik durch unabhängige kleine Plattenlabels im Schatten der großen Musikkonzerne vertrieben wird. 1984 unterzeichneten The Smiths einen Vertrag bei Rough Trade Records. Eben dort erschien 1987 auch die LP Strange Ways Here We Come. Daraus nun I Started Something I Couldn't Finish. Hier sind The Smiths.

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1: Wir steigen mal in das Jahr 2007, also ein Jahr bevor das Album rauskam. Da sind nämlich die Vorbereitungen für die Platte losgegangen und die Band hat erstmal so viele Demos wie möglich geschrieben und gesammelt, damit sie im Studio später möglichst viel Material haben, aus dem sie auswählen können. Dabei hat vor allem Joey Jordison eben eine wichtige Rolle gespielt. Der war nämlich am Songwriting des Albums wirklich maßgeblich beteiligt. Auch bei Psychosocial gilt er mit Paul Gray als einer der Hauptsongwriter der musikalischen Seite. Als erstes Album haben sie All Hope Is Gone komplett in ihrem Heimatstadt Iowa geschrieben und aufgenommen. Laut Bassist Paul Gray gab es in Los Angeles, wo sie nämlich zuvor immer aufgenommen hatten, einfach zu viele Ablenkungen und näher an ihrer Heimat zu sein, war ja auch irgendwie so gut fürs Mindset. Zum Beispiel Corey Taylor ist dann jeden Abend nach Hause gefahren, konnte seinen Sohn sehen. Das hat ja auch fürs Privatleben einige Vorteile, vor allem, dass sich so ein Albumprozess und so ein Aufnahmeprozess ja doch ganz schön ziehen kann. Neue Umstände also, aber die Band war zu diesem Zeitpunkt wirklich auf ihrem Höhepunkt, zumindest wenn man Joey Jordison Glauben schenkt. Alle neuen Mitglieder waren damals nämlich am Schreibprozess beteiligt und für ihn war das eine ganz wunderbare Sache. Corey Taylor hatte damit eher Schwierigkeiten, dass alle Mitglieder wirklich am Schreibprozess beteiligt waren. Aber so richtig glatt ist ja auch davor keine Slipknot-Aufnahmesession gelaufen und am Ende war es tatsächlich immer so, dass diese Konflikte, die aufgetreten sind, eher die Kreativität in den Mitgliedern hervorgerufen und gestärkt haben. Also es wurde auch ganz viel rumexperimentiert bei den Aufnahmesessions. Zum Beispiel haben sie probiert, die Vocals mal in einem Brunnen aufzunehmen, der natürlich nochmal so einen natürlichen Hall erzeugt. Aber tatsächlich ist am Ende keiner dieser krass experimentellen Songs tatsächlich auf dem Album gelandet.

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1: Here we go.
2: Die Hit Factory in New York City ist eines der begehrtesten Aufnahmestudios in den USA. Springsteen produziert dort mit besonderer Vorliebe.
3: Hey there, mister. Can you tell me what happened? The seeds I've sown.
2: Und das ist Springsteen, auch liebevoll genannt der Boss bei der Arbeit.
3: As to why they've never grown. They just blow around from town to town till a back out on these fields.
2: Seine Ehrlichkeit machte ihn in den frühen 70ern beliebt und rasch berühmt. Bruce Springsteen ist ein romantischer Mythos, ein einfacher Junge, einer von uns. Mit 14 borgt er sich für $18 eine Gitarre aus dem Leihhaus und gründet eine Schülerband. Jahrelang tingelt er durch verrauchte Clubs und unterschreibt 1972 auf einem unbeleuchteten Parkplatz seinen ersten Plattenvertrag.
4: You know, you may choose a story or a set of characters.
2: Du entwickelst Charaktere und Geschichten, wenn du schreibst, erzählt Springsteen. Dein Job ist, all das miteinander zu verbinden. Und wenn du dich am Ende selbst darin wiederfindest, dann bist du glaubhaft.
4: Create understanding. This song always fails, unless you can find yourself in those characters in some fashion.
2: Ein Markstein in Springsteens Karriere ist die LP The Rising, ein tönendes Mahnmal für die Terroropfer vom 11. September 2001. Daraus der Titelsong.

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1: Eigentlich war er Klempner und Rohrleger. Dann avancierte er zur weltweiten Kassenattraktion John Robert Cocker. Alle Welt nennt ihn einfach nur Joe Cocker. Sein großes Idol Ray Charles, an dessen Gesangsstil er sich orientierte, sagte über ihn, Joe Cocker:
2: He has tears in his voice, you know. It has the crying sound.
1: Er hat Tränen in der Stimme, diesen weinenden Sound. Nach seinem ekstatischen Auftritt beim Woodstock-Festival im August 69 zum Superstar aufgebaut, bleibt nur wenige Jahre später ein ausgemergelter Cocker zurück, physisch und psychisch fast zu Tode gehetzt von einem gnadenlosen Management. Es folgen Drogen- und Alkoholabstürze und schließlich das fulminante Comeback mit dem Song Up Where We Belong im Duett mit Jennifer Warnes. Bei der 25. Grammy-Verleihung 1983 zeigt sich ein aufgeräumter, zum Scherzen aufgelegter Joe Cocker.
3: Jennifer didn't believe that people listen to music artists anymore.
1: Jennifer wollte nicht glauben, dass solche Musik heute noch gehört wird. Der ganze Song ist in etwa 24 Stunden entstanden, anders als der Film, der hat länger gedauert. Aber sie wollte, Jennifer, dass ich mit ihr singe.
3: Bless her heart, she wanted me to sing with her, and here we are.
1: Der Film heißt Ein Offizier und Gentleman und besagtes Duett wird sogar als bester Filmsong mit einem Oscar ausgezeichnet.
4: Und jetzt ist Tempowechsel im Beatclub. Hier ist Mr. Joe Cocker.
1: Nun aber zurück in jenes Woodstock-Jahr 1969. Im November erschien seine zweite Langspielplatte, Titel Joe Cocker. Daraus nun der Opener-Song, geschrieben von Bob Dylan, Dear Landlord. Hier ist Joe Cocker.

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2: Ich bin Daniel Bornberg. Schönen guten Morgen. Bei der gesetzlichen Pflegeversicherung ist eine Reform geplant. Gesundheitsministerin Warken hat nun weitere Details genannt. Sie kündigte in der Rheinischen Post unter anderem an, dass Gutverdiener stärker belastet werden sollen. Warken schloss aber aus, Pflegegrade zu streichen. Der Bund der Steuerzahler fordert einen Stopp für die Entlastungsprämie. Die Bundesregierung muss die Reißleine ziehen, sagte Steuerzahlerbundchef Holznagel dem RND. Firmen sollten ihren Leuten eigentlich 1.000 Euro steuerfrei zahlen können. Die Länder stoppten die Pläne aber im Bundesrat. Nach Angriffsdrohungen von Russland und der Ukraine rund um die Militärparade heute in Moskau gibt es jetzt eine Kehrtwende. Bis einschließlich Montag gilt laut US-Präsident Trump eine Waffenruhe. Das bestätigten auch Kiew und Moskau. Außerdem ist ein neuer Gefangenenaustausch geplant. In Ungarn wird heute der neue Regierungschef Magyar vereidigt. Seine Partei hatte bei der Wahl Mitte April eine Zweidrittelmehrheit im Parlament geholt. Magyar will die Beziehungen zur EU deutlich verbessern. Damit endet die lange Regierungszeit des prorussischen Präsidenten Orbán. Borussia Dortmund ist deutscher Vizemeister. Der BVB hat Eintracht Frankfurt im letzten Heimspiel der Saison mit 3:2 geschlagen. Gleichzeitig feierten die langjährigen Nationalspieler Julian Brandt und Niklas Süle ihren Abschied von den Dortmunder Fans.
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3: Habt ihr mal den Kultfilm American Pie gesehen? Ja, der Film ist schon etwas älter, Jahrgang 1999. Aber da haben Blink-182 einen kleinen Cameo-Auftritt. Wo? Na, das müsst ihr euch selber anschauen. Wenn ihr einfach nur mit Blink-182 richtig wach werden wollt, dann dreht einfach richtig auf. Hier sind die Jungs mit The Rock Show.

Ja, richtig. Bob Samstag mit mir, Andrea Schmidt. Tja, Sie können es nicht lassen und das ist auch gut so. Nach dem Erfolg von Hackney Diamonds hat es ja viele Spekulationen gegeben, ob die Rolling Stones noch ein weiteres Album raushauen. Jetzt haben sie die Katze aus dem Sack gelassen. Am 10. Juli erscheint ein neues Studioalbum mit dem Titel Foreign Tongues. Und Mick, Keith und Ronnie kommen da nicht alleine daher. Wenn die größte Rockband der Welt ruft, dann antwortet die Elite. Da haben nämlich einige im Studio mitgemischt. Paul McCartney ist wieder mit von der Partie. Für düstere atmosphärische Momente sorgt kein geringerer als Robert Smith von The Cure. Wer es funkiger mag, Chad Smith von den Red Hot Chili Peppers hat seine Sticks auch für die Stones geschwungen. Produziert worden ist das Ganze wieder von Andrew Watt, der den Jungs ja auch schon beim letzten Mal diesen frischen Sound verpasst hat. Also, morgen in 2 Monaten 14 neue Songs der Rolling Stones. Und das hier ist einer davon. Das ist die ganz neue Single. Hier ist In the Stars bei Radio Bob.

Metallica, Whiskey in the Jar. Wir wissen ja, wenn ihr verreist, nehmt ihr Bob mit und hört uns dann über unsere MyBob-App. Deswegen schöne Grüße mal nach Athen, wo auch einige Bob-Hörer heute bei Metallica dann dabei sind, denn die rocken in Griechenland. In knapp 2 Wochen ist dann auch Deutschland, nämlich Frankfurt dran. Andrea Schmidt hier. Mehr Rock am Samstag, jetzt neuer Rock, All Time Low, Falling for Strangers.

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15: Ende nächsten Monats erscheint das neue Album von Fury in the Slaughterhouse, Changes heißt es. Und das besondere Album hat uns Sänger Kai Wingfelder verraten, denn es ist das erste Album, bei dem alle Songs immer von allen Bandmitgliedern gemeinsam geschrieben worden sind. Dann auch dieser hier. Hier sind Fury mit Nine Lives.

Die Dire Straits bei Radio Bob, Money for Nothing. Andrea Schmidt hier im Bob Samstag. Im Rock gilt das auf jeden Fall, ne? Totgesagte leben länger. In diesem Falle geht es um The Who. Eigentlich war bei denen das Motto, das war's, die Ära ist vorbei. Aber jetzt gibt's Nachrichten, die die Fans weltweit hellhörig machen. In einem aktuellen Interview hat Pete Townsend die Tür für ein neues Album nicht nur einen Spalt breit aufgelassen, sondern sie quasi sperrangelweit aufgestoßen. Er sagt dann nämlich, wenn es Sinn ergibt, wenn das Material stimmt und, ganz wichtig, wenn es sich finanziell realisieren lässt, dann wird es eine weitere Platte von The Who geben. Ja, nach dem Erfolg ihres letzten Albums aus dem Jahr 2019 dachten ja viele, das wäre der perfekte Schlusspunkt gewesen. Aber die Chemie der beiden Rock-Urgesteine, Pete Townsend und Roger Daltrey, scheint wieder zu stimmen. Wir bleiben da natürlich dran. Gleich The Who, Barbara Riley, vorher The New Roses, Sweet Gloria bei Radio Bob. Yeah.

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3: Ich bin Daniel Bornberg. Schönen guten Morgen. Wegen Milliardendefiziten kommt eine Reform der gesetzlichen Pflegeversicherung. Gesundheitsministerin Barken hat nun in der Rheinischen Post weitere Details genannt. So sollen unter anderem Gutverdiener stärker belastet werden. Barken schloss aber aus, Pflege gerade zu streichen. Ein endgültiges Aus für die Entlastungsprämie, das fordert der Bund der Steuerzahler. Die Bundesregierung sollte die Reißleine ziehen, sagte Verbandschef Holznagel dem RND. Firmen sollten ihren Leuten eigentlich

0: 1.000 Euro steuerfrei zahlen können. Die Länder stoppten die Pläne aber im Bundesrat. Nach Angriffsdrohungen von Russland und der Ukraine rund um die Militärparade heute in Moskau gibt es jetzt eine Kehrtwende. Bis einschließlich Montag gilt laut US-Präsident Trump eine Waffenruhe. Das bestätigten auch Kiew und Moskau. Außerdem ist ein neuer Gefangenenaustausch geplant. Bis zu 20 Millionen Passagiere könnten in diesem Sommer von Flugstreichungen betroffen sein. Schuld sind die hohen Kerosinpreise, so der Chef des Flughafenverbands ADV Beisel in der Welt am Sonntag. Vor allem bei Billig-Airlines und kleineren Urlaubszielen dürfte gestrichen werden. Der BVB ist Bundesliga-Vizemeister. Nach einem 3:2-Heimsieg gegen Frankfurt ist in Dortmund der zweite Tabellenplatz nicht mehr zu nehmen. Die Eintracht hat dagegen nur noch minimal Chancen darauf, in der kommenden Saison international zu spielen.
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2: Gleich eine Band, die sich erst Retribution genannt hat. Blöd nur, es gab schon eine Band, die so hieß. Also brauchen sie einen neuen Namen. Und die Jungs sind damals Fan der unendlichen Geschichte von Michael Ende und haben sich dann nach dem jungen Krieger aus der Geschichte benannt. Atreyu, All For You, gibt's gleich nach Bryan Adams und There Will Never Be Another Tonight.

0: Atrio bei Radio Bob, all for you. Andrea Schmidt hier. Ihr habt Lust auf Festivals, wir haben die Tickets für euch.
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0: Klar, auch heute am Samstag gibt es Tickets für die besten Festivals des Jahres. Ihr sagt uns einfach, für welches Festival. Bei mir ist Nicole Schondorf. Auf welches sollen wir dich denn schicken?
2: Auf Wacken, bitte.
3: Das Wacken Open
2: Air. Ich war noch nie auf Wacken und ich glaube, jeder muss einmal auf dem Holy Ground gestanden haben.
0: Hast du schon geguckt, welche Acts? Ich meine, es sind so viele, aber was du dir auf jeden Fall dann anschauen würdest?
2: Ja, auf jeden Fall. Also Judas Priest würde ich mir das zweite Mal dann angucken. Die sehe ich ja bei euch auf dem Bockfest schon.
0: Mhm.
2: In Flames, die gucke ich mir immer an, wenn sie auf Clubkonzerten sind. Electric Callboy habe ich noch nicht gesehen. Sabaton würde ich gerne sehen. Black Label Society will ich auch unbedingt mal sehen. Die habe ich nämlich noch nicht gesehen.
0: Also von daher, da gibt es einiges zu entdecken und man lernt natürlich auch mal wieder neue und junge Bands kennen.
2: Genau.
0: Mit wem willst du denn überhaupt hin?
2: Mit meinem Sohn.
0: Ah, wie alt ist er denn jetzt?
2: 21.
0: Ist er denn auch in die musikalischen Fußstapfen der Mama getreten?
2: Nicht ganz, aber ich hoffe, ihn damit dann noch ein bisschen mehr an unsere Seite zu ziehen.
0: Aber sicher, in Wacken geht das dann richtig klar mit der musikalischen Erziehung und deswegen sollst du da auch hin. Und du bist dabei mit deinem Sohn, herzlichen Glückwunsch.
2: Danke. Oh, puh, danke. Ich weiß gar nicht, was ich sagen soll. Geil!
0: 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Und als Einstimmung auf das Wacken Open Air, denn die sind ja auch dabei, jetzt Def Leppard und Pour Some Sugar on Me.

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Radio Bob hier, Andreas Schmidt hier und die Purple jetzt für euch hier, die ihr mittlerweile 24. Studioalbum angekündigt haben. Das beweist, die Band hat noch lange nicht genug. Splat, so heißt das neue Werk, erscheint am 3. Juli und auf große Tour gehen die Purple dann auch noch. Hier sind sie für euch mit Highway Star bei Radio Bob.

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10: Social Distortion sind die ultimativen Überlebenskünstler im Rock. Gestern ist das erste neue Album seit 15 Jahren erschienen. 1,5 Jahrzehnte. Warum hat es so lange gedauert? Der Sänger Mike Ness musste sich vor 3 Jahren einer schweren Krebserkrankung an den Mandeln stellen. Er hat sich zurückgekämpft, seine Stimme neu trainiert und klingt jetzt stärker denn je. Aus dem neuen Album jetzt Born to Kill.

Andrea Schmidt hier bei Radio Bob. Ein ehemaliger Boxer hat heute Geburtstag. Billy Joel wird heute 77. Bevor er die Tasten auf seinem Klavier bearbeitet hat, da ist er in seiner Jugend ein talentierter Boxer und bestreitet auch 20 Kämpfe. Aber dann hat er keine Lust mehr weiterzumachen, nachdem ihm in einem Kampf das Nasenbein gebrochen worden ist. Also Musik und erstmal ein Ausflug in den Metal. Ja, vor seiner Solo-Karriere ist er Teil des Heavy-Metal-Duos namens Attila. Das Cover ihres einzigen Albums zeigt ihn und seinen Drummer in einer Fleischerei, umgeben von Schlachtplatten. Ja, dann doch lieber Solo. Erst spielt er unter dem Pseudonym Bill Martin in einer kleinen Pianobar in Los Angeles und dort entsteht dann auch sein Welthit Piano Man. 1977, da dann sein Durchbruch mit dem Album The Stranger. Danach folgen Klassiker wie Uptown Girl, We Didn't Start the Fire oder auch River of Dreams. Dazu sein besonderer Rekord. Kein anderer Künstler ist so eng mit dem Madison Square Garden verbunden wie er. Er hält den Rekord für die meisten aufeinanderfolgenden Shows. Hier ist das Geburtstagskind Billy Joel, A Matter of Trust bei Radio Bob.

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1: Ich bin Daniel Bornberg. Schönen guten Tag. Bei der gesetzlichen Pflegeversicherung ist eine Reform geplant. Gesundheitsministerin Wagner hat nun weitere Details genannt. Sie kündigte in der Rheinischen Post unter anderem an, dass Gutverdiener stärker belastet werden sollen. Wagner schloss aber aus, Pflegegrade zu streichen. Nach Angriffsdrohungen von Russland und der Ukraine rund um die Militärparade heute in Moskau hat es eine Kehrtwende gegeben. 3 Tage lang gilt laut US-Präsident Trump eine Waffenruhe. Das bestätigten auch Kiew und der Kreml. Außerdem ist ein neuer Gefangenenaustausch geplant. Der Bund der Steuerzahler fordert einen Stopp für die Entlastungsprämie. Die Bundesregierung muss die Reißleine ziehen, sagte Steuerzahlerbundchef Holznagel dem RND. Firmen sollten ihren Leuten eigentlich 1.000 Euro steuerfrei zahlen können. Die Länder stoppten die Pläne aber im Bundesrat. Grüne und CDU in Baden-Württemberg stimmen heute über ihren Koalitionsvertrag ab. Die Grünen kommen in Stuttgart zusammen, die CDU in Korntal-Münchingen. Am Mittwoch soll Cem Özdemir dann zum neuen Ministerpräsidenten und damit Nachfolger von Winfried Kretschmann gewählt werden. Der Kampf ums europäische Geschäft oder gegen den Abstieg. Darum geht's heute am vorletzten Spieltag der Fußball-Bundesliga. Am Nachmittag gibt's die Duelle Leipzig-St. Pauli, Stuttgart-Leverkusen, Augsburg-Gladbach und Hoffenheim-Bremen. Wolfsburg trifft dann am Abend auf die Bayern.
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2: Gleich gibt es einen Song aus einem Film mit John Travolta und Olivia Newton-John. Ja, das war der Nachfolgefilm von Grease. Ein Musikfilm auch mit etwas Rock'n'Roll. Two of Kind. Dieser Streifen, der allerdings floppt. Ein Song daraus überlebt und wird ein Riesenhit. Ask the Lonely von Journey. Habe ich gleich für euch nach der Bloodhound Gang und Foxtrot, Uniform, Charlie, Kilo.

0: Andreas Schmidt hier bei Radio Bob. Ah, schönes Wetter heute, oder? Braucht ihr vielleicht für den perfekten Partyabend noch die richtige Musik? Ich hab da was für euch.
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0: Stellt euch vor, ihr mixt eine ordentliche Portion Heavy Metal mit sonnigen Riffs, packt eine Prise Punkrock obendrauf und garniert das noch mit elektronischen Beats. Dann habt ihr den Sound von Skinred. Seit über 25 Jahren beweist diese Band aus Newport in Wales, dass Genregrenzen dazu da sind, eingerissen zu werden. Das neueste Album der Jungs um Benji Webb, einem der charismatischsten Frontmännern im Rock, heißt You Got This. Und mit dem Titelsong geht's auch los. Benji Webb sagt, ich sah diesen Schmerz und die Anstrengung bei den Menschen da draußen, aber ich wusste, sie schaffen das. You Got This ist mein Schrei an die Welt, niemals aufzugeben. This Is The Sound ist eine Liebeserklärung an den eigenen einzigartigen Sound, den sie selbst Reggae Metal nennen. Das Album endet nach knapp 33 Minuten mit einer tiefen Verbeugung. Give thanks. Das neue Album von Skinred ist kurz, knackig und unglaublich effektiv. Wer die positive Energie der Band liebt, für den ist es genau richtig. Es ist die perfekte Medizin gegen schlechte Laune. Es ist kein Album, das versucht, das Rad neu zu erfinden, sondern man hört eine Band, die ihre Identität perfektioniert. Von mir gibt's für You Got This 4 von 5 Punkten. Und denkt dran, wir schenken euch die Neuerscheinung stets auf radiobob.de und dieser Song ist auch drauf. Hier ist Can I Get It.

Andreas Schmidt hier bei Radio Bob. Bevor Dave Grohl mit Nirvana so richtig groß wird, spielte er in den 80ern auch mal kurz in einer Spaß-Metal-Band namens Mission Impossible. Damals ist er noch Teenager und tritt mit Perücke und absurden Glam-Look auf. Hier ist Dave Grohl mit den Foo Fighters und The Pretender.

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14: Und gleich Aerosmith mit einem Song, über den Joe Perry in seiner Biografie schreibt: Wir wollten etwas Wildes, das sich wie eine Party anfühlt, die kurz davor ist, außer Kontrolle zu geraten. Steven Tyler hatte diesen Rhythmus im Kopf und wir haben die Gitarren darüber geknallt. Und herausgekommen ist Eat the Rich. Gibt's gleich nach den Commoners und Just Watch Me.

Night Ranger bei Radio Bob, Sister Christian. Andrea Schmidt hier. Was macht Bono von U2 heute Abend so? Naja, vielleicht feiert er in seinen Geburtstag rein, denn er wird morgen 66 Jahre alt. Am 10. Mai 1960 wird er in Dublin geboren. Er geht dann später auf die Mount Temple School. Dort entdeckt er am schwarzen Brett eine Anzeige. Dann gibt es ein Treffen in der Küche von Larry Mullen Jr., wo U2 gegründet werden. Und der Rest ist dann Geschichte. Eigentlich wollte er am Anfang Gitarrist werden. Aber schon bei den ersten Proben stellt sich heraus, The Edge kann das besser. Bono hat mal gesagt, ich wurde Sänger, weil ich an der Gitarre einfach zu schlecht war. Bono zeichnet sich nicht nur durch seine Liebe zur Musik aus, sondern auch zu seiner Frau. Seit 1982 ist er mit seiner Jugendliebe Ellie Houston verheiratet, aber sie lernt sich schon kennen mit 12 bzw. 15 Jahren auf der Schule. Also, morgen wird Bono von U2 66. Hier ist er für euch mit Beautiful Day, Baradibob.

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1: Ich bin Daniel Bornberg. Schönen guten Tag. Russland und die Ukraine wollen 3 Tage lang die Waffen ruhen lassen und je 1000 Gefangene austauschen. Vermittelt hat das US-Präsident Trump, der Kreml und Kiew bestätigten das. Zuvor hatte es noch gegenseitige Angriffsdrohungen rund um die Militärparade heute in Moskau gegeben. Bei der gesetzlichen Pflegeversicherung ist eine Reform geplant. Gesundheitsministerin Warken hat nun weitere Details genannt. Sie kündigte in der Rheinischen Post unter anderem an, dass Gutverdiener stärker belastet werden sollen. Warken schloss aber aus, Pflegegrade zu streichen. In Ungarn wird heute der neue Regierungschef Magyar vereidigt. Seine Partei hatte bei der Wahl Mitte April eine Zweidrittelmehrheit im Parlament geholt. Magyar will die Beziehungen zur EU deutlich verbessern. Damit endet die lange Regierungszeit des prorussischen Präsidenten Orbán. Bis zu 20 Millionen Passagiere könnten im Sommer in Deutschland von Flugstreichungen betroffen sein. Davon geht der Flughafenverband aus. Schuld sind die hohen Kerosinpreise. Verbandschef Beisel sagte der Welt am Sonntag, vor allem bei Billig-Airlines und kleineren Urlaubszielen dürfte gestrichen werden. In der Fußball-Bundesliga steht heute der vorletzte Spieltag an. Im Fokus stehen dabei das europäische Geschäft und der Abstiegskampf. Am Nachmittag gibt's die Partien Leipzig-St. Pauli, Stuttgart-Leverkusen, Augsburg-Gladbach und Hoffenheim-Bremen. Wolfsburg trifft am Abend auf die Bayern.
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2: Vielleicht gibt's ja nochmal neue Musik von Phil Collins, denn er hat in einem Interview verraten, er denke darüber nach, nochmal ins Studio zu gehen. Er habe noch halbfertige Songs in der Schublade und er wolle sehen, ob noch Musik in dem alten Hund steckt. Hier ist Phil Collins zusammen mit Philip Bailey und Easy Lover.

0: Andreas Schmidt bei Radio Bob, jetzt mit Guns N' Roses. Und wir haben euch mal gefragt, welche genialen Bandkombinationen ihr mal live gesehen habt. Also gleich zwei oder auch mehr geniale Bands in einem Abend. Und bei Ingo sind es eben Guns N' Roses.
1: Grüße aus Bremen ans Bobland. Also ich habe 1984 im Dezember Guns N' Roses gesehen als Vorband for The Cult in London in irgendeinem Ballroom. Ich glaube Electric Ballroom war es. Schönen Tag noch, ciao.
0: Nikola schreibt, ich hatte Karten für ein Sabaton-Konzert 2022, das wegen Corona abgesagt bzw. verschoben worden ist. Und beim Nachholtermin gab es Lordi als Vorband, was mega genial war. Ja, und welche genialen Bandkombis habt ihr mal auf Konzerten gesehen? Sagt auch noch gerne Bescheid über unsere MyBob-App als Sprachnachricht oder auch als Mail. Hier sind Guns N' Roses. Don't cry, Baradibob.

Green Day bei Radio Bob, Dilemma. Der Green Day Kinofilm Nimrods wird wohl ab August in die Kinos kommen können. Ist ja schon lange fertig. Jetzt hat sich Palisades Park Pictures die Rechte gesichert und der wird dann auch erstmal beim renommierten Filmfestival in Cannes vorgestellt. Andrea Schmidt hier, wir rocken durch den Samstag. Jetzt mit den Georgia Satellites und Keep Your Hands to Yourself.

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13: Sängerin Amy Lee beschreibt das neue Werk ihrer Band Evanescence als ein Ort der Wahrheit in einer Welt voller Lügen. Düster, hoffnungsvoll und musikalisch gewaltiger denn je. Wir können uns davon überzeugen, dann im nächsten Monat am 5. Juni. Da erscheint das neue Album Sanctuary. Daraus jetzt die neue Single Who Will

0: Manowar, Warriors of the World United bei Radio Bob. Davor waren Helen mit Why Can't This Be Love? Ein Song aus der Van Hagar-Ära. Sammy Hagar ist ja Nachfolger von David Lee Roth am Mikro geworden. Und das Plattenlabel Warner Brothers ist nach dem Ausstieg von David Lee Roth so nervös, dass sie ernsthaft vorschlagen, die Band in Van Hagar umzubenennen. Das haben aber sowohl Sammy Hagar als auch die Van Halen-Brüder entschieden abgelehnt. 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
0: 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Andrea Schmidt hier. Jetzt gehen wir in die 70er und machen eine Taxifahrt mit Westernhagen.

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5: Aktuell legen AC/DC ein Päuschen ein, bis Juli, und dann rocken Angus, Young und Co. durch die USA. Wie es danach weitergeht, das wissen wir noch nicht, wir halten euch auf dem Laufenden. Wir sind AC/DC, Stiff Upper Lip. Ich bin Andreas Schmidt, schönen Samstag.

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Neuer Rock von April Art, Panic Stations, Andrea Schmidt hier. Es gibt Neuigkeiten aus dem Hause Black Sabbath. Sharon Osbourne hat einen jahrelangen Rechtsstreit beigelegt. Dabei ging es um die allerersten Aufnahmen der Band. Aus einer Zeit, als Ozzy Osbourne, Tony Iommi, Geezer Butler und Bill Ward noch unter dem Namen Earth unterwegs waren. Also 1969, kurz vor dem Durchbruch. Jim Simpson, der allererste Manager der Band, hatte diese Aufnahmen noch in seinem Archiv. Und er wollte sie eigentlich als Album veröffentlichen. Doch da hat dann Sharon ein Veto eingelegt. Es folgen Drohmails, Anwaltsbriefe und das übliche Rockbusiness-Drama. Jetzt Überraschung, man hat sich geeinigt. Die Bänder kehren zurück zur Band. Sharon sagt selbst, die gehören den Jungs. Sie sollen entscheiden, was damit passiert. Also vielleicht bekommen wir diese frühen Aufnahmen dann doch nochmal zu hören. Hier ist Ozzy Osbourne, Bark at the Moon, bei Radio

Mehr Rock am Samstag, hier bei Radio Bob. Jetzt die Four Non Blondes mit dem wichtigen Hinweis davor. Seit gestern gibt es ein neues Soloalbum von Sängerin Linda Perry mit 17 neuen Songs. Let It Die Here heißt es. Und mit den Four Non Blondes will sie dann auch noch ein neues Album raushauen. Hier sind die Four Non Blondes und Spaceman.

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9: Sheryl Crow, ihren Durchbruch mit dem Song All I Wanna Do. Das ist das Jahr 1994, das war gute Laune pur. 2 Jahre später zeigt sie dann auch mal eine andere Seite. Ehrlichen, lauten Rock mit Ecken und Kanten in dem Song It Makes You Happy. Das soll sagen, glücklich sein heißt nicht, es allen recht zu machen. Und dafür gibt's dann sogar den Grammy. Gleich Sheryl Crow, If It Makes You Happy, vor Papa Roach und Wake Up Calling.

0: New Model Army. Vagabonds bei Radio Bob. Andreas Schmidt hier. 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
5: Ich bin Daniel Bornberg. Schönen guten Tag. 3 Tage lang wollen die Ukraine und Russland auf gegenseitige Angriffe verzichten. Beide Seiten bestätigten, dass seine Feuerpause gilt. Zuletzt hatte es noch gegenseitige Drohungen gegeben, auch mit Blick auf die Militärparade in Moskau heute. Mit der erinnert Russland an den Sieg über Nazi-Deutschland. In Ungarn wird heute der neue Regierungschef Magyar vereidigt. Seine Partei hatte bei der Wahl Mitte April eine Zweidrittelmehrheit im Parlament geholt. Magyar will die Beziehungen zur EU deutlich verbessern. Damit endet die lange Regierungszeit des prorussischen Präsidenten Orbán. Bis zu 20 Millionen Passagiere könnten im Sommer in Deutschland von Flugstreichungen betroffen sein. Davon geht der Flughafenverband aus. Schuld sind die hohen Kerosinpreise. Verbandschef Beisel sagte der Welt am Sonntag, vor allem bei Billig-Airlines und kleineren Urlaubszielen dürfte gestrichen werden. In der Fußball-Bundesliga steht heute der vorletzte Spieltag an. Im Fokus stehen dabei das europäische Geschäft und der Abstiegskampf. Am Nachmittag gibt's die Partien Leipzig-St. Pauli, Stuttgart-Leverkusen, Augsburg-Gladbach und Hoffenheim-Bremen. Wolfsburg trifft am Abend auf die Bayern.
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6: Gleich gibt's eine ordentliche Portion Frauenpower und eine Stimme, die man unter Tausenden raushört. Dazu gehen wir zurück in das Jahr 1981. Da veröffentlicht Fleetwood Mac-Legende Stevie Nicks ihr Debüt-Solo-Album Belladonna. Und daraus gibt's gleich Edge of 17. Nach neuem Rock von The Lazies. Hier ist Too Tough to Die.

0: Andreas Schmidt hier bei Radio Bob. Tickets für euer Lieblingsfestivals, die gibt's auch heute, an diesem Samstag.
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0: 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Wo müsst ihr unbedingt dabei sein? Markus Richthof, wie ist bei dir?
2: Ja, wir müssen auf jeden Fall zum Elb Riot. Mhm. Und zwar bin ich seit 5 Jahren mit meiner Partnerin zusammen und die hat schon lange eine große Clique, Rocker, alles Rockfans, und die fahren schon seit 10 Jahren dahin. Ja, jetzt sind wir seit 5 Jahren zusammen und immer wieder dran. Wir fahren auch mit. Ja, und dieses Jahr soll es unbedingt klappen. Die haben auch schon Hotel. Die kriegen immer Gutscheine von den Hotels, weil sie jedes Jahr wieder hinfahren. Und da haben wir uns schon mal auch eingebucht. Und nur die Tickets hatten wir noch nicht. Haben wir noch nicht. Und deswegen habe ich gedacht, bewerbe ich mich mal bei Radio Bob, weil Elb Riot da mitspielt. Ne?
0: Ja. Und die Musik, Elb Riot, sagt ja auch zu. Hast du schon geguckt?
2: Ja, wir haben geguckt. Powerwolf, kenne ich wohl, ist jetzt nicht so meine erste Linie, aber ich habe gesehen Denko Jones. Ja, ja, und Denko Jones ist unser Liebling. Den haben wir auch letztes Jahr, meine Partner und ich, auf dem Bobfest gesehen. Ja, da fahren wir dieses Jahr auch wieder hin. Und Denko Jones ist super, das reicht schon.
0: Die Hotelzimmer habt ihr schon, jetzt braucht ihr noch die Tickets und die habt ihr jetzt auch. Herzlichen Glückwunsch.
2: Ja, super, jo, cool. Vielen Dank. Dankeschön, da freuen wir uns. Echt super.
0: 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Und in Vorfreude auf das Elb Riot, jetzt Powerwolf und Dancing with the Dead.

Tom Petty and the Great Wide Open bei Radio Bob, Andrea Schmidtchen. Iron Maiden sind ihre Fans wichtiger als Auszeichnung. In diesem Jahr werden Iron Maiden in die Rock'n'Roll Hall of Fame aufgenommen. Endlich, viel zu spät, sagen viele. Aber Iron Maiden werden nicht vor Ort sein. Der Grund, sie haben ein Konzert. Man muss halt Prioritäten setzen. Hier sind Iron Maiden, Run to the Hills.

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16: Was habe ich gemacht, als ich 15 war? Oh, erste Partys, erste eigene Platten gekauft. Und was hat Rick Allen gemacht? Ja, er wird Schlagzeuger der Band Def Leppard. Da ist er noch minderjährig. Seine Eltern müssen für ihn die ersten Plattenverträge unterschreiben. Seinen 16. Geburtstag feiert er dann während eines Konzerts als Support für AC/DC in London. Wow. Wir sind Def Leppard mit neuem Rock. Hier ist Rejoice.

0: Die Ärzte, Parade Bob, wie es geht. Habt ihr es gewusst? Die Ärzte waren mal mit Kiss zusammen auf Tour 1997. Einige von euch waren da.
1: Ohne zu wissen, was mich erwartet, haben mich 1996 die Ärzte im Vorprogramm von Kiss einfach so unfassbar vom Sockel gehauen. Und die sind für mich mit Abstand eine der besten Livebands ever.
0: Ja, für mich auch. Eine der besten Livebands, die Ärzte. Und das beweisen sie dann ja auch im nächsten Jahr wieder. Auch präsentiert von Radio Bob, unter anderem Hamburg und Frankfurt. Eine Gänsehaut nach dem anderen heißt die Tour. Tja, ich hab's probiert. Ich habe keine Tickets bekommen und jetzt sind alle Konzerte in Deutschland ausverkauft. Ich hatte ja gehofft, sie schieben noch so ein paar Shows nach, aber bisher nicht. Zum Glück habt ihr uns und versprochen, wir haben noch einige Tickets für euch, die wir euch noch schenken werden. Also am besten die ganze Zeit über Radio Bob hören. Andrea Schmidt hier. Ab in die 70er, Classic Rock von Bachmann Turner Overdrive. Hier ist Take It Like a Man bei Radio.

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2: Ich bin Philipp Nützig. Schönen guten Tag. Nach Angriffsdrohung von Russland und der Ukraine rund um die Militärparade heute in Moskau gibt es eine Kehrtwende. Bis einschließlich Montag gilt laut US-Präsident Trump jetzt eine Waffenruhe. Das bestätigten auch Kiew und der Kreml. Außerdem ist ein neuer Gefangenenaustausch geplant. Reißt euch endlich zusammen, das sagt der Präsident des Deutschen Landkreistags Brötel und meint die Bundesregierung. Angesichts steigender Umfragewerte der AfD warnt er vor wachsender Unzufriedenheit der Deutschen. Die Regierung müsse geschlossen handeln, statt sich gegenseitig zu blockieren, sagte er der Neuen Osnabrücker Zeitung. Bei der gesetzlichen Pflegeversicherung ist eine Reform geplant. Gesundheitsministerin Waken hat nun weitere Details genannt. Sie kündigte in der Rheinischen Post an, dass Gutverdiener stärker belastet werden sollen. Waken schloss aber aus, Pflegegrade zu streichen. Der Kampf ums europäische Geschäft oder gegen den Abstieg. Darum geht's heute am vorletzten Spieltag der Fußball-Bundesliga. Am Nachmittag gibt's die Duelle Leipzig-St. Pauli, Stuttgart-Leverkusen, Augsburg-Gladbach und Hoffenheim-Bremen. Wolfsburg trifft am Abend auf die Bayern.
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3: Ich wünsche euch ein ganz schönes Wochenende und an dem sind wir in Feierlaune und zwar gemeinsam mit Accept. Denn die deutsche Heavy Metal Band hat was zu feiern. Ein halbes Jahrhundert, wirklich sehr erfolgreiche Karriere und dafür haben sie Anfang der Woche den Radio Bob Award verliehen bekommen. Also für ihre besonderen Verdienste um die Musik und auch ja, für ihren Einfluss, den sie bis heute haben in der Metal-Szene. Und deshalb gucken wir mal zurück mit Gitarrist Wolf Hoffmann. Hat er eigentlich mit so einer Karriere gerechnet? Was waren so die Meilensteine in dieser Karriere? Und was hat er noch so vor mit seiner Band? Antworten auf all diese Fragen gibt's hier in der nächsten Stunde und Musik von Accept gibt's natürlich auch. Midnight Mover kommt gleich nach Blink-182 und nach The Gaslight Anthem.

0: Das war 1A Heavy Metal aus Deutschland. Das war Midnight Mover von Accept. Na klar, habt ihr gehört, hier bei Radio Bob. Und die Metalband aus Solingen, die hat was zu feiern. Ein halbes Jahrhundert sind sie jetzt am Start und das ist wirklich sehr beeindruckend. Findet übrigens auch Gitarrist Wolf Hoffmann. Denn so richtig fassen kannst du es eigentlich bis heute nicht.
1: Nicht wirklich, ehrlich gesagt. Also mich überrascht es doch dann immer wieder und mich rührt es immer wieder, wenn ich diese Geschichten höre, weil ich muss dir ehrlich sagen, so als ausübender Musiker ist dir das so gar nicht bewusst und damals schon gar nicht. Heute ist mir das viel mehr bewusst als damals. Also damals, als das wirklich passiert ist, da hat man das mehr so, ja, ich will nicht sagen als selbstverständlich wahrgenommen, aber nicht so bewusst wie heutzutage. Mit Abstand. Ich glaube, der Abstand verdeutlicht dann auch noch vieles so im Nachhinein. Man hat auch nicht so den direkten Bezug zu den Fans, wie man das heute hat, ja. Durch die ganzen Social Media, die gab es ja gar nicht. Du hast auch damals nicht so von anderen Leuten so direkt diesen Feedback bekommen.
0: Heute gibt es das und das kann nicht schaden, denn das Feedback fällt sehr positiv aus. Die Fans, die lieben euch immer noch, auch nach einem halben Jahrhundert. Was würdest du sagen, war so der Start für die Begeisterung?
1: Wahrscheinlich war das dann das Album Balls to the Wall, als wir dann zum ersten Mal in die USA gekommen sind. Weil damals war das Größte überhaupt für jeden Musiker in Amerika zu spielen. Das war der größte Markt und es kam einem so vor wie das gelobte Land quasi, ja. Und es war dann tatsächlich auch ein Riesenerfolg. Also in Amerika war es unvergleichlich viel professioneller und größer, als es hier damals der Fall war. Mittlerweile hat sich alles wieder gedreht und es ist eher wieder umgekehrt geworden. Aber damals in den 80er Jahren, da waren Konzerte in Stadien und Arenen, wenn es hier so mehr in der Stadthalle war, so als Größenordnung. Ja, der Prophet im eigenen Land gilt nichts. Und als wir dann zurückkamen aus USA, da hatte man so das Gefühl, oh, jetzt da hat sich was geändert. Jetzt werden wir anders wahrgenommen. Wir haben damals dann die Monsters of Rock Festivals gemacht. Damals noch mit AC/DC und Van Halen und Ozzy Osbourne. Das war so ein Riesenfestival. Also das war eine Riesennummer damals. Und das hätten wir natürlich sonst auch nicht gehabt. Aber damals, durch diesen Sprung nach Amerika und den weltweiten Plattenvertrag, den wir damals gemacht haben, das war ein Riesensprung. Da habe ich zum ersten Mal gedacht, oh, jetzt spielen wir mit den Big Boys.
0: Mittlerweile sind sie selber Big Boys und füllen die großen Locations, auch in diesem Jahr, denn sie sind auf Tour. Im Sommer spielen sie schon ein paar Festivals bei uns und dann freuen wir uns auf Headliner-Konzerte Ende des Jahres. Wann und wo sie spielen, das könnt ihr aber nachgucken, und zwar auf unserer Internetseite. Und da könnt ihr euch in Bobs Ticketshop natürlich auch gleich die Karten klar machen auf radiobob.de, denn wir präsentieren euch Accept live. Ein halbes Jahrhundert, das ist natürlich eine tolle Karriere und da könnte man natürlich auch mal darüber nachdenken, sich langsam zur Ruhe zu setzen. Ob das für Gitarrist Wolf Hoffmann auch wirklich ein Thema ist, das klären wir noch hier in Bobs Backstage Talk.

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3: Und ich freue mich an diesem Wochenende über einen Mann, der den deutschen Heavy Metal mitgeprägt und mitgeformt hat. Und das ist Wolf Hoffmann. Er ist Gitarrist bei Accept. Und sie haben Anfang der Woche den Radio Bob Award bekommen für ihre Verdienste um die Musik. Und das hat Wolf schon sehr bewegt.
4: Also ich bin völlig immer noch sehr aufgewühlt. So viel Ehre auf einen Haufen habe ich also auch in meinem Leben noch nicht so oft erlebt, muss ich sagen. Bin wirklich echt sehr überwältigt.
3: Er kann es doch gar nicht so richtig fassen, dass er wirklich jetzt das letzte halbe Jahrhundert so erfolgreich gewesen ist mit seiner Band, was ihr Geheimnis ist und wo er noch hin will. Das werden wir gleich mal mit Wolf besprechen nach Accept mit Balls to the Wall. Ein Klassiker gibt sofort nach Lansdowne. Euch ein ganz schönes Wochenende.

0: Das war Balls to the Wall und das ist eine echte Hymne hier bei Radio Bob von Accept. Und das ist wohl der Signature-Song schlechthin, also der Song, der am ehesten steht für die deutsche Heavy-Metal-Band. Und dieser Song und das dazugehörige Album war sehr, sehr wichtig für die Karriere, hat wahrscheinlich so den ganz großen Durchbruch bedeutet. Das hat Gitarrist Wolf Hoffmann uns hier vorhin im Backstage-Talk schon erzählt. Und ja, er ist in Feierlaune, denn er ist mit seiner Band mittlerweile 50 Jahre unterwegs. Und ja, so lange auch erfolgreich im Geschäft zu bleiben, das ist was ganz Besonderes. Was würdest du sagen, ist euer Geheimnis?
1: Ich glaube, Gitarrenriffs spielen eine große Rolle. Eingängige Gesangsmelodien und griffige Songs, kann man sagen vielleicht. Und ansonsten kann ich es nicht so wirklich definieren, weil ich mache ja nur die, oder wir machen die Musik so, wie sie sich richtig anfühlt. Aber letztendlich, warum das dann so passiert ist, kann ich im Nachhinein oft gar nicht sagen.
0: Ja, ein halbes Jahrhundert ist eine verdammt lange Zeit, fühlt sich aber für dich noch nicht so an.
1: Also im Nachhinein ist es, war es wie ein Augenschlag. Es ist so schnell vergangen, man glaubt es kaum. Mein Blick ist eigentlich immer im Leben mehr nach vorne gerichtet als zurück. Ich bin jetzt nicht jemand, der gerne in der Vergangenheit schwelgt und so sehnsüchtig sich nach den 80ern sehnt oder so. Das habe ich eigentlich selten.
0: Der Blick, der geht also nach vorn und was Wolf noch vorhat mit Accept in näherer und in fernerer Zukunft, das verrät er uns gleich auch noch hier in Bob's Backstage Talk.

0: Er ist mitunter immer noch ziemlich erstaunt und kann es nicht so richtig glauben, wie viel Erfolg er gehabt hat im letzten halben Jahrhundert mit seiner Band Accept. Gitarrist Wolf Hoffmann, das hat er uns hier vorhin im Backstage-Talk schon erzählt. Denn als sie angefangen haben, Musik zu machen, da waren sie junge Männer, die halt einfach Musik machen wollten und hatten überhaupt gar keinen Plan, da irgendwie eine Karriere hinzulegen. Jetzt feiern sie 50-jähriges Jubiläum. Dennoch geht sein Blick ganz klar nach vorne. Was steht denn an für euch?
1: Ganz aktuell, jetzt haben wir diese große Sommertour und dann im Herbst eine große Tour vor und wir bringen jetzt gerade dieses Album raus und das ist, beschäftigt mich alles viel mehr als die wirkliche Vergangenheit, ja. Aber ich bin immer wieder so ein bisschen schockiert, wenn dann jemand mir irgendwas erzählt. Und weißt du noch damals, 1982, da wart ihr in Holland und da haben wir das und jenes und da haben wir uns getroffen und dann ist das und das passiert. Vieles davon habe ich längst vergessen, ehrlich gesagt, aber es kommt dann immer wieder zurück.
0: Ja, es waren wahrscheinlich sehr viele Geschichten und vor allen Dingen auch viele Begegnungen und Freundschaften mit anderen Musikern. Und die werden wir auf dem kommenden Album erleben können, das Wolf eben angesprochen hat. Das ist eine Jubiläumsplatte, heißt Teutonic Titans 1976 bis 2026. Und da haben sie einige Gaststars mit dabei, zum Beispiel Metallica, Judas Priest, Ghost und noch viele andere. Also man kann sagen, angemessen für so ein Jubiläum. Und was die Tour angeht, in diesem Sommer spielen sie hier bei uns in Deutschland schon mal ein paar Festivals. Und am Ende des Jahres stehen dann so einige Headliner-Termine bei uns auf dem Plan. Wann und wo sie da genau spielen, das könnt ihr auf radiobob.de einfach mal nachgucken und euch dann auch da ein paar Karten klar machen in unserem Ticketshop. Für Accept Live, präsentiert von Radio Bob, die deutsche Heavy Metal Band feiert 50-jähriges Jubiläum und darüber haben wir gesprochen mit Gitarrist Wolf Hoffmann. Hier im Backstage Talk, ich bin Carsten und ich wünsche euch noch ein schönes Restwochenende mit Radio Bob.

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2: Ich bin Philipp Nützig. Schönen guten Tag. Russland und die Ukraine wollen ab heute 3 Tage lang die Waffen ruhen lassen und je 1.000 Gefangene austauschen. Vermittelt hat das US-Präsident Trump, der Kreml und Kiew bestätigen das. Zuvor hatte es noch gegenseitige Angriffsdrohungen rund um die Militärparade heute in Moskau gegeben. Wegen Milliardendefiziten kommt die Reform der gesetzlichen Pflegeversicherung. Gesundheitsministerin Waken hat nun in der Rheinischen Post weitere Details genannt. So sollen unter anderem Gutverdiener stärker belastet werden. Waken schloss aber aus, Pflegegrade zu streichen. Der Bund der Steuerzahler will die Entlastungsprämie endgültig stoppen. Die Bundesregierung müsse die Reißleine ziehen, sagte Steuerzahlerbundchef Holznagel dem RND. Firmen sollten ihren Beschäftigten eigentlich 1.000 Euro steuerfrei zahlen können. Die Länder haben die Pläne im Bundesrat aber erstmal gestoppt. In der Fußball-Bundesliga steht heute der vorletzte Spieltag an. Im Fokus stehen dabei das europäische Geschäft und der Abstiegskampf. Am Nachmittag gibt's die Partien Leipzig-St. Pauli, Stuttgart-Leverkusen, Augsburg-Gladbach und Hoffenheim-Bremen. Wolfsburg trifft am Abend auf die Bayern.
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3: Freunde, in genau 4 Wochen stehen wir zusammen auf dem Nürburgring und heizen ordentlich die Hütte beim ausverkauften Rock am Ring ein. Endlich geht die Festivalsaison wieder los. Neben Linkin Park, Limp Bizkit, Iron Maiden, Papa Roach, Electric Cowboy und The Offspring sind natürlich auch diese Jungs mit am Start. Volbeat hören wir jetzt mit Lonesome Rider hier bei Radio Bob. Reader.

Ihr hört Radio Bob am Samstag und das mit mir, Taki Knackstedt. Das war ein Heat mit Set Me on Fire. Im Mai 2027 erobern übrigens die Schweden von Heat Los Angeles. Sie sind nämlich bei der Monsters of Rock Cruise mit am Start. 10 Jahre sind vergangen, seit sie das letzte Mal von L.A. aus in See gestochen sind. Und sie freuen sich riesig, wieder in Hollywood mit dabei zu sein. Das teilten sie jedenfalls ihren Fans auf Instagram mit. Neben Heat sind auch K.K.'s Priest, Sebastian Bach oder auch die L.A. Guns mit dabei. Klingt auf jeden Fall fett. Wir hören Dish Weller mit Counting Blue Cars. Ich wünsche euch ein ganz tolles Wochenende, Freunde.

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9: Ganz bald kommt eine neue Doku über das anstehende und finale Album der Toten Hosen raus, und zwar im TV und im Kino. Der preisgekrönte Regisseur Erik Friedler, der durfte die Band nämlich so nah wie nie zuvor und über ganze 2 Jahre lang begleiten. Das Ganze können wir uns am 19. Mai in ausgewählten Kinos anschauen. Danach gibt es das auch zu streamen in der ARD-Mediathek. Und dann am 29. Mai, also schon in ein paar Tagen, gibt es dann die letzte Platte der Hosen. Ich bin persönlich sehr gespannt, ich freue mich drauf. Hier habe ich sie jetzt für euch mit Die Show muss weitergehen bei Radio Bob.

Tucky Knackstedt für euch hinter Mikro bei Radio Bob. Tachchen, das waren Aerosmith mit Ragdoll. Aerosmith gehen übrigens gerade wohl so ein paar Optionen durch, was man ja live noch so machen könnte, trotz der offiziellen Tourrente. Gitarrist Joe Perry hat da nämlich was im Interview ausgeplaudert. Er sagte, gerade erst in den letzten 6 Monaten fühlt sich Steven Tyler so richtig wohl beim Singen. Er hatte wirklich ein komplettes Jahr Pause machen müssen, bevor er seine Stimmbänder wieder dehnen konnte. Aber die Angst vor einer neuen Verletzung ist halt immer da. Man muss einen Tag nach dem anderen auf sich zukommen lassen. Eine reguläre Tour wird es aber nie wieder geben. Wer weiß, was sonst noch so möglich ist. Wir drücken auf jeden Fall die Daumen. Vielleicht stehen sie irgendwann wieder gemeinsam für ein paar Konzerte hier und da auf der Bühne. In einem, ich sag mal, kleinen Rahmen oder so. Ne? Also Gesundheit geht sowieso immer vor. Fakt. Yellow Card jetzt mit Ocean Avenue bei Radio Bob. Ich wünsche euch einen schönen Samstag.

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1: Ich bin Philipp Nützig. Schönen guten Tag. Nach Angriffsdrohung von Russland und der Ukraine rund um die Militärparade heute in Moskau gibt es eine Kehrtwende. Bis einschließlich Montag gilt laut US-Präsident Trump jetzt eine Waffenruhe. Das bestätigten auch Kiew und der Kreml. Außerdem ist ein neuer Gefangenenaustausch geplant. Reißt euch endlich zusammen, das sagt der Präsident des Deutschen Landkreistags Brötel und meint die Bundesregierung. Angesichts steigender Umfragewerte der AfD warnt er vor wachsender Unzufriedenheit der Deutschen. Die Regierung müsse geschlossen handeln, statt sich gegenseitig zu blockieren, sagte er der neuen Osnabrücker Zeitung. Grüne und CDU in Baden-Württemberg haben den gemeinsamen Koalitionsvertrag abgenickt. Auf den Parteitagen wurde jeweils darüber abgestimmt. Damit ist der Weg für eine neue grün-schwarze Landesregierung frei. Am Mittwoch soll Cem Özdemir dann zum neuen Ministerpräsidenten gewählt werden. Ungarn hat nun auch offiziell einen neuen Regierungschef. Das Parlament in Budapest hat Peter Modzsor zum neuen Ministerpräsidenten gewählt. Seine Partei hatte bei der Wahl Mitte April eine Zweidrittelmehrheit im Parlament geholt. Modzsor will die Beziehungen zur EU deutlich verbessern. Damit endet die lange Regierungszeit des prorussischen Ministerpräsidenten Viktor Orban.
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2: Ich gebe mir hier nachher die Klinke in die Hand und zwar mit Rocklegende und Ex-Van Halen-Sänger Sammy Hagar. Er hat nämlich jeden Samstag von 18 bis 20 Uhr seine eigene Rockshow bei Radio Bob, falls ihr das noch nicht wusstet. Ihr hört ihn jetzt schon mal vorab mit I Can't Drive 55. Let's go.

aus 1992, Nirvana mit Lithium hier bei Radio Bob. Freunde, vielleicht erinnert ihr euch noch an den Moment vor 10 Jahren, als sich Axl Rose das Mikro bei AC/DC schnappte, nachdem Brian Johnson die Hiobsbotschaft erhielt, dass seine Ohren einfach die Tour nicht mehr packen werden. Ja, da ist Axl Rose einfach mal bei Guns N' Roses eingesprungen, um, keine Ahnung, die Rockwelt zu retten. Hat er auf jeden Fall sehr, sehr gut gemacht. Er hat viele Komplimente bekommen, also es war eine legendäre Combo, die man eben auch so schnell nicht mehr vergisst. Wir feiern die Jungs von AC/DC jedenfalls 24/7. 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Und jetzt habe ich sie auch für euch mit Big Jack hier bei Radio Bob. Taki Knackstedt am Start. Hi. We'll be right back.

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10: Ach Freunde, soll ich euch mal was sagen? Ich hab euch vermisst. Ich war so lange im Urlaub jetzt und nun darf ich endlich wieder hinterm Mikro für euch stehen und euch geile Mucke spielen und euch hier ein bisschen zulabern. Gleich gibt's Queen, gleich gibt's The Pretty Reckless und U2 und noch ganz, ganz viele andere schöne Sachen. Und ja, vorab gibt's aber erstmal Bowling for Soup mit 1985 hier bei Radio Bob.

The Pretty Reckless mit When I Wake Up hier bei Radio Bob. Ein sehr, sehr seltsames Outro, wie ich finde. Naja gut, aber The Pretty Reckless haben ja auch schon den nächsten neuen Song aus ihrem kommenden 5. Studioalbum am Start. So klingt das Ganze.

Das hört sich doch schon mal vielversprechend an, auf jeden Fall. Love Me heißt die Nummer und Frontfrau Taylor Momsen ist auf die ganze Scheibe extrem stolz, weil sie darauf so direkt und ehrlich sei wie noch nie. Dear God heißt die Platte und erscheint dann am 26.06. Taki Knackstedt für euch hinter Mikro. Hi, jetzt gibt's Queen mit Spread Your Wings auf die Ohren.

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1: Ich bin Philipp Nützig. Schönen guten Tag. Russland und die Ukraine wollen ab heute 3 Tage lang die Waffen ruhen lassen und je 1.000 Gefangene austauschen. Vermittelt hat das US-Präsident Trump. Der Kreml und Kiew bestätigen das. Zuvor hatte es noch gegenseitige Angriffsdrohungen rund um die Militärparade heute in Moskau gegeben. Wegen Milliardendefiziten kommt die Reform der gesetzlichen Pflegeversicherung. Gesundheitsministerin Waken hat nun in der Rheinischen Post weitere Details genannt. So sollen unter anderem Gutverdiener stärker belastet werden. Waken schloss aber aus, Pflegegrade zu streichen. Ein endgültiges Aus für die Entlastungsprämie. Das fordert der Bund der Steuerzahler. Die Bundesregierung solle die Reißleine ziehen, sagte Verbandschef Holznagel dem RND. Firmen sollten ihren Leuten eigentlich 1.000 Euro steuerfrei zahlen können. Die Länder hatten die Pläne im Bundesrat gestern aber vorerst gestoppt. Bis zu 20 Millionen Passagiere könnten in diesem Sommer von Flugstreichungen betroffen sein. Schuld sind die hohen Kerosinpreise, so der Chef des Flughafenverbands ADV Beisel in der Welt am Sonntag. Vor allem bei Billig-Airlines und kleineren Urlaubszielen dürfte gestrichen werden.
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2: Wir sagen noch Happy Birthday nachträglich und zwar an Linkin Park Sängerin Emily Armstrong. Sie feierte diese Woche ihren runden 40. Herzlichen Glückwunsch dazu. Ich finde sie ja super mit Linkin Park zusammen. Wie seht ihr das? Schickt mir dazu gerne eine Nachricht ins Studio, wenn ihr Bock habt. Geht einfach über unsere MyBob-App. Linkin Park hören wir jetzt mit Burn It Down hier bei Radio Bob. Einen schönen Samstag.

Ein wunderschönes Wochenende. Ihr seid bei Radio Bob gelandet. Das war ein All-Time-Low mit Falling for Strangers. Leute, Judas Priest werden eine neue Best-of-Compilation raushauen, die ihre über 50-jährige Karriere umfasst. Ja, wenig überraschend heißt das Ganze The Best of Judas Priest und erscheint dann am 19. Juni. 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Juli. Wir haben ein Date dort, oder? Holt euch Tickets auf radiobob.de. Neben Judas Priest sind ja auch noch Airborne mit am Start, Beyond the Black, Nestor, The Gems und Phil Campbell's Bastard Sons. Also das wird eine richtig fette Rockparty. Ich freue mich drauf. Ich freue mich auf euch. Hier sind Judas Priest mit Turbo Lover bei Radio Bob.

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8: Macht euch ein schickes Wochenende, Freunde. Ich unterstütze euch hier mit guter Mucke. Gleich gibt's The Gaslight Anthem, Motley Crue und The Black Crowes auf die Ohren. Vorab Atreyu mit All For You bei Radio Bob. Let's go! I did it all!

Jawohl, feinster Glamrock aus 1987 hier bei Radio Bob, Motley Crue mit Wildside. 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Wir hören jetzt zusammen The Gaslight Anthem mit 45 bei Radio Bob. Taki Knackstedt für euch am Start. Hi.

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1: Ich bin Philipp Nützig. Schönen guten Abend. Nach Angriffsdrohung von Russland und der Ukraine rund um die Militärparade heute in Moskau gibt es eine Kehrtwende. Bis einschließlich Montag gilt laut US-Präsident Trump jetzt eine Waffenruhe. Das bestätigten auch Kiew und der Kreml. Außerdem ist ein neuer Gefangenenaustausch geplant. Reißt euch endlich zusammen, das sagt der Präsident des Deutschen Landkreistags Brötel und meint die Bundesregierung. Angesichts steigender Umfragewerte der AfD warnt er vor wachsender Unzufriedenheit der Deutschen. Die Regierung müsse geschlossen handeln, statt sich gegenseitig zu blockieren, sagte er der Neuen Osnabrücker Zeitung. Ungarn hat nun auch offiziell einen neuen Regierungschef. Das Parlament in Budapest hat Peter Modzsor zum neuen Ministerpräsidenten gewählt. Seine Partei hatte bei der Wahl Mitte April eine Zweidrittelmehrheit im Parlament geholt. Modzsor will die Beziehungen zur EU deutlich verbessern. Damit endet die lange Regierungszeit des prorussischen Ministerpräsidenten Viktor Orban. Und die Ergebnisse aus der Samstagskonferenz der Fußball-Bundesliga. Stuttgart-Leverkusen 3:1, Hoffenheim-Bremen 1:0, Leipzig-St. Pauli 2:1, Leipzig ist damit für die Champions League qualifiziert und Augsburg-Gladbach 3:1.
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3: We're back. The Red Rock Sammy Hagar here with the Top Rock Countdown. We're counting down 1989. Now, what blows my mind is that 1989, wow, it's like I was on the third Van Halen record, I guess. I don't know which one it was. So at least something like that. It's crazy how time flies. I can't believe I'm 30 years old. I can't believe I've been around over 30 years. I can't believe anything. As a matter of fact, I can't believe I'm doing this show. Let's get some Aerosmith. 1989. Love in an elevator warehouse.

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8: The Red Rocker Sammy Hagar, we are back with another Top Rock Countdown. This week we're counting down back. Yeah, here we go. 1989. We're going back. I can't even remember. I guess Van Halen was, man, we were doing everything. 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But yeah, we were having a damn good time, and I know a lot of other people were, and I know this band was just coming up and having a damn good time. 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
1: Ich bin Nanju Kuhlmann. Schönen guten Abend. Nach Angriffsdrohungen von Russland und der Ukraine rund um die Militärparade heute in Moskau gibt es eine Kehrtwende. Bis einschließlich Montag gilt laut US-Präsident Trump jetzt eine Waffenruhe. Das bestätigten auch Kiew und der Kreml. Außerdem ist ein neuer Gefangenenaustausch geplant. Grüne und CDU in Baden-Württemberg haben den gemeinsamen

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2: Yeah, have you been enjoying this show, folks? The Red Rocker Sammy Hagar's Top Rock Countdown every week. Uh-huh. Some people play it twice. Yep. 1989. Who else had some good songs? Let me think. How about a little Rush? Those guys don't have any fun. Are you kidding me? They're serious. Show, don't tell.

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1: Ich bin Nanju Kuhlmann. Schönen guten Abend. Nach Angriffsdrohungen von Russland und der Ukraine rund um die Militärparade heute in Moskau gibt es eine Kehrtwende. Bis einschließlich Montag gilt laut US-Präsident Trump jetzt eine Waffenruhe. Das bestätigten auch Kiew und der Kreml. Außerdem ist ein neuer Gefangenenaustausch geplant. Bei der gesetzlichen Pflegeversicherung ist ja eine Reform geplant. Gesundheitsministerin Waken hat nun weitere Details genannt. Sie kündigte in der Rheinischen Post an, dass Gutverdiener stärker belastet werden sollen. Waken schloss aber aus, Pflegegrade zu streichen. Reißt euch endlich zusammen, das sagt der Präsident des Deutschen Landkreistags Brötel und meint die Bundesregierung. Angesichts steigender Umfragewerte der AfD warnt er vor wachsender Unzufriedenheit der Deutschen. Die Regierung müsse geschlossen handeln, statt sich gegenseitig zu blockieren, sagte er der Neuen Osnabrücker Zeitung. Mit dem Zug von Berlin aus über Hamburg direkt nach Oslo. Das soll ab Sommer 2028 möglich sein. Die Deutsche Bahn plant eine Direktverbindung. Das hat Fernverkehrsvorstand Peterson in den Funke-Zeitungen angekündigt. Zwischenstationen sollen auch Kopenhagen, Malmö und Göteborg sein. In der Fußball-Bundesliga hat sich RB Leipzig nach einem 2:1-Sieg gegen St. Pauli einen Platz in der Champions League gesichert. Der VfB Stuttgart ist nach einem 3:1 gegen Leverkusen auf Tabellenplatz 4 vorgerückt. Außerdem spielten Hoffenheim-Bremen 1:0 und Augsburg-Gladbach 3:1.
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3: Ich bin Nanju Kuhlmann. Schönen guten Abend. Nach Angriffsdrohungen von Russland und der Ukraine rund um die Militärparade heute in Moskau gibt es eine Kehrtwende. Bis einschließlich Montag gilt laut US-Präsident Trump jetzt eine Waffenruhe. Das bestätigten auch Kiew und der Kreml. Außerdem ist ein neuer Gefangenenaustausch geplant. Ungarn hat nun auch offiziell einen neuen Regierungschef. Das Parlament in Budapest hat Peter Modzsor zum neuen Ministerpräsidenten gewählt. Modzsor will die Beziehungen zur EU deutlich verbessern. Damit endet die lange Regierungszeit des prorussischen Ministerpräsidenten Viktor Orban. Bei der gesetzlichen Pflegeversicherung ist ja eine Reform geplant. Gesundheitsministerin Waken hat nun weitere Details genannt. Sie kündigte in der Rheinischen Post an, dass Gutverdiener stärker belastet werden sollen. Waken schloss aber aus, Pflegegrade zu streichen. Bis zu 20 Millionen Passagiere könnten in diesem Sommer von Flugstreichungen betroffen sein. Schuld sind die hohen Kerosinpreise, so der Chef des Flughafenverbandes ADV Beisel in der Welt am Sonntag. Vor allem bei Billig-Airlines und kleineren Urlaubszielen dürfte gestrichen werden. In der Fußball-Bundesliga hat sich Leipzig einen Platz in der Champions League gesichert. Köln und Bremen feiern den Klassenerhalt. Die Ergebnisse im Überblick. Leipzig-St. Pauli 2:1, Hoffenheim-Bremen 1:0, Stuttgart-Leverkusen 3:1, Augsburg-Gladbach auch 3:1 und Wolfsburg-Bayern 0:1.
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0: Ungarn hat nun auch offiziell einen neuen Regierungschef. Das Parlament in Budapest hat Peter Modrog zum neuen Ministerpräsidenten gewählt. Seine Partei hatte bei der Wahl Mitte April eine Zweidrittelmehrheit im Parlament geholt. Modrog will die Beziehungen zur EU deutlich verbessern. Die Bundesregierung soll sich endlich zusammenreißen, das sagt der Präsident des Deutschen Landkreistags Brötel. Angesichts steigender Umfragewerte der AfD warnt er vor wachsender Unzufriedenheit. Die Regierung müsse geschlossen handeln, statt sich gegenseitig zu blockieren, sagte er der Neuen Osnabrücker Zeitung. In der Fußball-Bundesliga hat sich Leipzig einen Platz in der Champions League gesichert. Köln und Bremen feiern den Klassenerhalt. Die Ergebnisse im Überblick. Leipzig, St. Pauli 2:1, Hoffenheim, Bremen 1:0, Stuttgart, Leverkusen 3:1, Augsburg, Gladbach 3:1 und Wolfsburg, Bayern 0:1.
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1: Ich bin Silas Quiring. Schönen guten Abend. So wirklich scheint die Waffenruhe zwischen Russland und der Ukraine nicht zu halten. Beide haben sich bereits am ersten Tag gegenseitig vorgeworfen, gegen die Feuerpause zu verstoßen. Der ukrainische Generalstab meldete über 50 russische Angriffe. Laut dem Kreml haben ukrainische Kräfte russische Stellungen mit Drohnen und Artillerie beschossen. Grüne und CDU in Baden-Württemberg haben den gemeinsamen Koalitionsvertrag abgenickt. Auf Parteitagen wurde jeweils darüber abgestimmt. Damit ist der Weg für eine neue grün-schwarze Landesregierung frei. Am Mittwoch soll Cem Özdemir dann zum neuen Ministerpräsidenten und Nachfolger von Winfried Kretschmann gewählt werden. Wegen Milliardendefiziten kommt eine Reform der gesetzlichen Pflegeversicherung. Gesundheitsministerin Wagen hat in der Rheinischen Post jetzt weitere Details genannt. So sollen unter anderem Gutverdiener stärker belastet werden. Wagen schloss aber aus, Pflegegrade zu streichen. Köln und Bremen spielen auch nächste Saison in der Fußball-Bundesliga. Beide Teams haben sich einen Spieltag vor Schluss gerettet. Die Samstagsergebnisse im Überblick. Leipzig-St. Pauli 2:1, Hoffenheim-Bremen 1:0, Stuttgart-Leverkusen 3:1, Augsburg-Gladbach 3:1 und Wolfsburg-Bayern 0:1.
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1: Ich bin Silas Quiring. Die Bundesregierung soll künftig wieder besser zusammenarbeiten. Dafür hat sich Vizekanzler Klingbeil ausgesprochen. Dabei räumte er ein, die letzten Wochen waren nicht gut. Streit gab es zuletzt vor allem durch unterschiedliche Vorstellungen bei den Reformen, die schwache Wirtschaft und schlechte Umfragewerte. Der Ukraine-Krieg neigt sich dem Ende zu. Davon geht zumindest Russlands Machthaber Wladimir Putin aus. Das sagte er jetzt auf Nachfrage eines Journalisten. Zu einem Treffen mit dem ukrainischen Präsidenten Selenskyj sei er bereit, aber erst wenn eine belastbare Friedensvereinbarung erzielt wurde. Wegen der hohen Kerosinpreise drohen in Deutschland diesen Sommer massenhaft Flugausfälle, das sagte der Chef des Flughafenverbands ADV Beisel der Welt am Sonntag. Bis zu 20 Millionen Passagiere könnten betroffen sein, weil vor allem Billig-Airlines wohl Verbindungen streichen werden. In der Fußball-Bundesliga hat sich Leipzig einen Platz in der Champions League gesichert. Köln und Bremen feiern den Klassenerhalt. Die Ergebnisse im Überblick. Leipzig St. Pauli 2:1, Hoffenheim-Bremen 1:0, Stuttgart-Leverkusen 3:1, Augsburg-Gladbach 3:1 und Wolfsburg-Bayern 0:1.

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1: Ich bin Silas Quiring. Vizekanzler Klingbeil hat sich für eine bessere Zusammenarbeit in der Regierung ausgesprochen. Die letzten Wochen waren nicht gut. Das Gegeneinander habe das Bild der Koalition geprägt, so Klingbeil. Man müsse jetzt in einen anderen Modus schalten, um die großen Dinge im Land wieder hinzubekommen. Kreml-Chef Putin geht offenbar davon aus, dass sich der Krieg mit der Ukraine dem Ende neigt. Bevor er sich mit dem ukrainischen Präsidenten Selenskyj trifft, brauche es aber eine belastbare Friedensvereinbarung, so Putin. Unterdessen meldeten beide Seiten schon am ersten Tag der dreitägigen Feuerpause Dutzende Angriffe. Wer eine Frau tötet, nur weil sie eine Frau ist, soll in Zukunft einfacher als Mörder verurteilt werden. Bundesjustizministerin Hubig will den Mordparagraf anpassen, sagte sie der Bild am Sonntag. Aktuell würden Femizide noch viel zu häufig als Totschlag gelten und darauf gibt es niedrigere Strafen. Köln und Bremen spielen auch nächste Saison in der Fußball-Bundesliga. Beide Teams haben sich einen Spieltag vor Schluss gerettet. Die Samstagsergebnisse im Überblick. Leipzig-St. Pauli 2:1, Hoffenheim-Bremen 1:0, Stuttgart-Leverkusen 3:1, Augsburg-Gladbach 3:1 und Wolfsburg-Bayern 0:1.